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1: Magnus 7, hier ist der Pastor.
0: Wir haben die Chagrin in 26, Service will be departing in 6 Minuten.
1: Chagrin 26, Train leaving in 6 Minuten, Master 2, Vic Park.